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0: Malheur, das ist die Dings da mit der Erfuhr.
1: Warum fixiert der Herr mich nur?
0: Was
1: meinen Sie, was ist zu viel?
0: Was soll denn schon alles
1: war? Ordentlich vertan?
0: Nun hört Sie mich gefälligst an.
1: Was habe ich Ihnen denn getan?
0: Wissen Sie, was Takt ist?
1: Was?
0: Nein, Sie wissen's nicht.
1: Wie?
0: Was dies abgeschmackt ist.

0: Herz auf.
1: Und durchlauft Sie?
0: Ja, ich, Herr Graf.
2: Mein Herr, ich bitte um ein Wort.
0: Ein andermal. Erst bringen Sie die Dame fort. Ist das der Brauch, den Kavaliere üben? Ersparen Sie doch Ihrer Frau hier die Begegnung mit der Geliebten.
1: Sie haben recht.

0: Worte, Ove.
1: Was haben Sie davon?
2: Wer ist die Dame?
3: Wer ist die Dame?
4: Was tut man da? Und bitte stellen Sie die Dame doch als Ihre Gemahlin vor, ja?
1: Wie? Was?